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Merci. Oh, merci. Hey, super. Jetzt haben wir noch ein schnelleres Stück. So ein kleinerer Trash. Für die anderen so unter euch. Trash, trash. Das nächste Stück ist von uns. Drunk Again. Für alle Alkoholiker unter euch.

Okay. Wir machen den Schließmuskel Konkurrenz. Das Stück haben wir nach einer Vorlage von Ihnen komponiert. Es ist echt, es ist wirklich schnell. Es ist fast zu schnell. 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

Obama! Merci beaucoup! Super gesehen! 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Das nächste Stück ist von uns. 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Für alle Alkoholiker unter euch.

Oh, that's it! Come on! Jetzt das nächste Stück ist von uns. Drunk Again. Für alle Alkoholiker unter euch.

Merci. Okay, wir machen den Schließmuskel Konkurrenz. Das Stück haben wir nach einer Vorlage von Ihnen komponiert. 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

Simono! Super gesehen! 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Das nächste Stück ist von uns! Drunk Again! Für alle Alkoholiker unter euch!

Merci. 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

zusammen! Merci beaucoup! Super gesehen! You're very fucking much! Noch ein Stück? Ja, wir haben noch eine Scheiße geschrieben. Ja, wir. Yeah. Nicht schlecht, aber ja. Wir können nicht nur Cover-Versionen spielen, darum. Wir müssen selbstständig werden. Sollten sowieso auch ein bisschen so. Okay!

Mestre! Oh, Mestre! Hey, super! Jetzt haben wir noch ein schnelleres Stück. Jetzt noch ein kleiner Trash. Für die anderen Sorte unter euch. Trash, Trash! Das nächste Stück ist von uns. Drunk Again. Für alle Alkoholiker unter euch.

It's a You want more? Okay. Wir spielen noch ein Speak Quiet Stück. Sauber gemacht, ey. Wir sind hure stolz. Okay. All I don't like.

Messi! Okay, wir machen den Schließmuskel Konkurrenz. Das Stück haben wir nach einer Vorlage von Ihnen komponiert. 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

Ciao zusammen! Merci beaucoup! Super gesehen! 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Das nächste Stück ist von uns! Drunk Again! Für alle Alkoholiker unter euch!

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1: Jetzt das nächste Stück ist von uns. Drunk Again. Für alle Alkoholiker unter euch.

Merci. Okay, wir machen den Schließmuskel Konkurrenz. 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

Ciao zusammen! Merci beaucoup! Super gesehen! 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

0: ja, während die Bedenken gegen die Menschenrechtspraxis in der Türkei zuerst zurückgestellt. Die deutsche Militärhilfe in Höhe von umgerechnet 900 Millionen Schilling wurde hingegen weitergezahlt. Bei den Gesprächen Genfers soll auch das Problem der türkischen Gastarbeiter in der Bundesrepublik Deutschland zur Sprache kommen.
1: Bitte entschuldigen Sie die Störung. An der Behebung des Schadens wird gearbeitet.

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